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0: Auf dem Weg nach Jerusalem liegt das kleine Dorf Bethanien. Dort wohnten Maria und Martha und ihr Bruder Lazarus. Bei ihnen kehrte Jesus ein. Martha bereitete ein festliches Essen zu. Unermüdlich eilte sie hin und her und bediente die Gäste. Sie gönnte sich keine Ruhe. Maria aber rührte keinen Finger. Still saß sie Jesus zu Füßen und hörte ihm zu. Kein einziges Wort ließ sie sich entgehen und vergaß alles rund um ihn her. Da verlor Martha die Geduld. Ärgerlich sagte sie, Herr, siehst du denn nicht, Maria tut gar nichts. Ich muss alles allein tun. Sag ihr doch, dass sie mir hilft. Aber Jesus antwortete, Martha, Martha, du sorgst unermüdlich für uns und machst dir viel Mühe. Aber nur eines tut Not. Maria hat es erfasst. Niemand darf es ihr nehmen. Komm, setz dich zu uns und höre mir zu. Nur das ist nötig.

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0: Hallo und herzlich willkommen zu einer neuen Ausgabe von Martinas Plauderstunde kurz und gut von und mit mir, Martina Frege-Fibian. Ha, so ab und an scrolle ich ja mal durch die sozialen Medien und da fiel mir ein Spruch auf, der da lautet, Schimmel ist kein Haustier. Das hat mich gleich so neugierig gemacht, dass ich dachte, da muss ich doch mal gucken, wer oder was denn dahinter steckt. Und siehe da, es steckt dahinter der Eichsfelder Leckageortung und Bautrocknungsservice. Dachte ich, das ist ja spannend. Da muss ich doch mal weiter nachforschen. So, also, wenn es darum geht, dass man keinen Schimmel in der Bude haben will und nicht nur das, sondern um vieles anderes mehr, da braucht es einen Fachmann. Und den habe ich mir eingeladen, nämlich den Chef, das Mädchen für alles, wie er mir gerade versichert hat, eben von ELBS, Rocco Funke. Ich freue mich riesig, dass du heute bei mir bist. Herzlich willkommen.
1: Ja, danke. Ich freue mich, dass ich hier sein darf.
0: Oh, gerne, gerne, gerne. Also, du bist ja Diplom-Ingenieur und was, ne, so?
1: Diplom-Klempner. Also ich habe mal bei Neidl und Christian gelernt, beim Herrn Washausen und nach dem Abitur dann studiert Versorgungstechnik und war dann Dozent, habe Heizungssanitärmeister an der Kammer in Erfurt ausgebildet viele Jahre und im siebten Semester dann schon mich selbstständig gemacht, als ich in Erfurt studiert habe. Und das war im 98 und im Oktober und seitdem habe ich verpasst, wieder damit aufzuhören und so. So sind wir halt immer noch dabei und haben uns stetig weiterentwickelt, ja.
0: Ja, so. Und jetzt habe ich es ja gesagt, dass dieser Spruch, Schimmel ist kein Haustier und das ist wirklich nicht, Schimmel in der Bude zu haben, ist, glaube ich, so ziemlich das Schlimmste, was es gibt.
1: Genau.
0: Und da ist, glaube ich, auch eigentlich immer die Hilfe vom Fachmann gefragt, oder?
1: So sollte es sein. Also wir hören ja oft, wenn Hausverwalter oder Maler oder immer oder der Notruf kommt, wir haben hier Schimmel und wir haben schon ganz viele Schimmel extra aufgemacht, aber es wird immer schlimmer. Oh. Ja, das ist klar. Selbst wenn ich einen Kalkputz habe und verändere mit Schimmelex den pH-Wert, dann fühlt er sich immer wohler. Das heißt also, ich muss die Bedingungen so verändern, dass der Schimmel keine Chance hat. Und dazu muss man erstmal gucken, welche Bedingungen hat er denn gefunden, um so prächtig zu wachsen. Und das kann ein Wasserschaden sein, das kann ein Rohrbruch sein. Über diese Schiene sind wir reingekommen als Leckage. Orter und Bautrockner. Das kann aber auch ein Baumangel sein. Es kann eine Kältebrücke sein. Es kann ein undichtes Fenster sein oder eben Undichtigkeiten am Bau, wo Zugluft, Zugerscheinungen zu Kondensfeuchtigkeit führen. Und da, wo Kondensfeuchtigkeit auftaucht, dann bildet sich halt der Schimmel. Und immer oder bei Baumängeln, wenn der Taupunkt in das Haus kommt, man hat eine Innendämmung gemacht. All diese Dinge, die dem Schimmel dann sagen, juhu, hier fühle ich mich richtig wohl, hier meint einer gut mit mir.
0: Ja.
1: Und dann gibt es eben auch die Dinge, was frisst so ein Schimmel? Und dann hat einer gesagt, ja, aber es ist ja edelst da, da wächst der ja nicht drauf. Doch, der wächst, Schimmel wächst auf alles. Und wir sind eben auch im Bundesverband Schimmelsachverständige und BSS. Wir sind im Fachverband Luftdichtigkeit im Bauwesen und dergleichen. Also wir haben da schon eine gewisse Expertise in den letzten 20 Jahren, weil aus dem Heizungsbereich hat sich so vor 20 Jahren dann der Leckortung- und Bautrocknungsservice entwickelt.
0: Ja.
1: Und ja, deshalb sind wir da jetzt voll drauf konzentriert und machen keine...
0: Oh, und ich fürchte, dass es ein großes Einsatzgebiet ist, um mal vielleicht ein ganz plattes Beispiel auch zu nennen. Wir alle haben ja zu Hause irgendwie ein Badezimmer und wir haben da ja auch unsere Duschen und Badewannen oder. Wenn dieses Bad denn dann jetzt älter ist und die Fugen nicht mehr so dicht sind, was fällt denn uns dazu ein?
1: Ja, das ist natürlich auch gerade in gefliesten Bädern nimmt man ja Kalklöser, Badreiniger. Und Kalklöser macht das, was er soll, er löst Kalk und die zementären Fugen sind eben auch aus Kalk. Und wenn ich viel Kalklöser nehme, dann sind die Fugen auch irgendwann lose oder weg.
0: Ja.
1: Und dann trinkt das Wasser beim Duschen oder auch die Raumfeuchtigkeit beim nach dem Baden oder dergleichen oder vom Wäscheständer dann auch permanent durch die porösen Fugen oder teilweise schon nicht mehr vorhandenen Fugen. Das hat man neulich, da hat jemand die schwarzen Fugen immer wieder, das war dann Schimmel, mit der Zahnbürste versucht zu reinigen. Aber gar nicht aufgefallen, dass es gar keine Fugen mehr gibt, sondern er war schon praktisch auf dem Putz. Es waren also keine Fugen mehr um die Fliesen. Also es lief das Wasser direkt rein. So genau kann man das sagen. Und von daher hat es dann verschiedene Möglichkeiten. Wir gucken dann aus schaust mal genau hin, was ist hier überhaupt los, wo kommt der Schimmel her?
0: Ja. Na,
1: ist es Luftigkeit, ist es ein Wasserschaden, wie kann man den Ganzen dauerhaft beseitigen, das ist unsere Aufgabe.
0: Ja.
1: Dazu haben wir ein riesengroßes Netzwerk auch von extrem guten Spezialisten, die dann auch die Schimmelsanierung machen.
0: Ja.
1: Denn alles kann man nicht machen und wir haben uns besonders auf die Ursachenermittlung. Aber eben, das ist ja das Entscheidende. Ich kann ja Schimmel nur dann dauerhaft entfernen und aus dem Haus bringen,
0: wenn ich weiß, wo er herkommt.
1: Wenn ich genau weiß, wo er herkommt und was die Ursache ist. Und wenn ich diese Ursachen dann abstellen kann, und das ist unsere Beratungs- und Expertisekompetenz.
0: Genau. Ja. Aber du hast das gerade so schön gesagt, aber also so von wegen, ne, alle sagen ja immer, oh, und Antikörl und Meister Popper und hast du nicht gesehen? Nein, das war jetzt keine Werbung für die, liebe Hörerinnen und Hörer. Also das waren jetzt einfach Beispiele, die mir so einfielen, die man so als Badreiniger, die ja immer ordentlich damit werben. Was soll ich denn eigentlich nehmen, damit mir genau sowas nicht passiert, dass es mir die Fugen kaputt frisst? Mit was soll ich denn dann mein Bad sauber machen, dass ich es A, sauber, aber B, mir auch nicht die Fugen kaputt fresse? Habt ihr denn da eine Idee?
1: Das ist die Gretchenfrage schlechthin. Also wie gesagt, es ist sinnvoll, nach dem Duschen das Ganze, einen Abzieher zu nehmen, die Feuchtigkeit erstmal von den Fliesen zu nehmen.
0: Ah,
1: ja, das würde schon helfen.
0: Ah.
1: Bei Glasduschen kennt man das ja, da gibt es diese Abzieher dazu, das kann man auf einer Fliese genauso gut machen.
0: Aha.
1: Es gibt Platten aus Aluminiumverbundkunststoffen, gibt es auch Firmen hier in der Region, die herstellen. Und da kann man praktisch so einen Duschbereich auch komplett herstellen, nach einem Wasserschaden, wenn danach ein Rohrbruch war, machen wir das sowieso oft mal.
0: Ja.
1: Oder aber eben auch, wir haben gute Fliesenleger, die sich mit großformatigen Fliesen, dann habe ich nur noch zwei Fliesen in der Dusche.
0: So.
1: Ja. Und dann habe ich keine Fugen und dann ist das also auch eine Geschichte, macht man jetzt nicht eben mal so, um den Schimmel loszuwerden, sondern meistens dann nach einer Sanierung, Wasserschaden und dergleichen.
0: Ja.
1: Da passt das dann bei uns gut rein. Aber wichtig ist mir eben auch bei dem ganzen Thema, es ist natürlich alles, wir sind eine recht humorvolle Truppe und bei allen Ernsthaftigkeiten, deshalb kann man auch auf Schimmel ist kein Haustier, weil es sieht manchmal so flauschig aus, aber streicheln ist jetzt nicht so gut.
0: Oh.
1: Und wir haben uns diesen Spruch auch mit dem Göttinger Patentanwalt schützen lassen. Er hat lange dafür gekämpft, weil Schimmel und Haustier so allgemein verständliche Begriffe sind. Aber auch unsere Homepage, wenn ich die nennen darf.
0: Ja, natürlich.
1: www.hoffentlichbrauchensieunsnie.de ist auch ein eingetragenes Markenzeichen. Und genau wie Schimmel ist kein Haustier.
0: Ja.
1: Weil das meinen wir wirklich ernst. Dafür stehen wir am Ende des Tages auf. Oder morgens schon. Um eben wirklich Menschen ohne Schimmel leben zu lassen. Auch beim Wasserschaden ist es wichtig, dass man schnell trocknet, dass man ordentlich trocknet, auch wenn man neu baut, renoviert, dass dann der Schimmel nicht mit einzieht. Und deshalb haben wir gesagt, es ist kein Haustier. Er zahlt keine Miete. Und er macht,
0: wer keine Miete zahlt, muss raus, ne?
1: So ist das. Und das ist ja nicht nur, dass er keine Miete zahlt, sondern er macht ja auch noch krank.
0: Ja, das ist ein riesiges Thema. So. Also und leider fällt es einem oft erst auf, wenn eben irgendwelche ersten Krankheitsanzeichen auftreten, ne? Wie permanent triefende Nase, juckende Augen, Asthma oder, ne?
1: Eben drum. Und da gibt es ja tausende von Schimmelsporen. Und wir haben jetzt als nächstes vor, weil wir sehr innovativ sind und immer gerne uns weiterentwickeln. Es gibt ja so Luftmengenmessungen, da stellt man so ein Gerät hin, der saugt dann die Luft an, bringt diese Luft auf einen Glasträger, also einen Partikelfilter.
0: Ja.
1: Und wir haben einen Partner gefunden, der mittlerweile über KI-Lösungen und Auswertungstechnik dort einen Prototyp entwickelt. Für den machen wir öfters jetzt Messungen, damit er seine KI auch was zum Lernen hat.
0: Ja.
1: Und dann kann man diese Probe auf der Baustelle mit diesem anderen Gerät, man stellt sich vor wie früher mit so einem CD-Wechsler, da geht die Scheibe auf, man legt das Ding da rein und in 8 Minuten habe ich auf der Baustelle beim Kunden die Auswertung, was hat er für ein Problem, was für ein Schimmel ist es, welche Konzentration ist da und man kann daraus Handlungsempfehlungen schon mal abgeben.
0: Toll.
1: Jo.
0: Das ist ja cool. Also gar nicht so monatelang warten und Stillstand.
1: Nee.
0: Und das ist ja auch so ein Thema, ne? Dass man dann eventuell erstmal einen Stillstand hat, bevor man überhaupt irgendein Ergebnis hat.
1: Richtig. Und deshalb sind wir so schnell dabei. Wir haben sehr viel digitalisiert. Wir haben uns ja auch persönlich sehr viel weiterentwickelt. Mittlerweile haben wir Mitarbeiter, die mal abgesehen von Knochenbruch und sowas, wenn man mal zu Hause ausrutscht, aber ansonsten in den letzten 4-5 Jahren kaum noch krank waren. Also die Krankentage gehen bei uns gegen 0. Das heißt also, wir haben auch für das Wohlbefinden unserer Mitarbeiter einiges gemacht. Und mit diesen Mitarbeitern kommen wir dann natürlich auch zu Kunden und bringen dann das, was wir auch wollen, nämlich, dass die Kunden sich auch zu Hause wieder wohlfühlen oder an der Arbeit. Also man hat ja so manchmal den Ansatz, ich gehe an die Arbeit, da huste ich die ganze Zeit, nach Hause komme ich und dann geht es mir gut oder umgekehrt. Ja. Noch schlimmer ist es, wenn es einem zu Hause besser geht als an der Arbeit oder an der Arbeit besser geht als zu Hause, so rum. Aber das sind ja auch mögliche Ansätze und auch da können wir ran und arbeiten auch mit Baubiologen dann zusammen, wenn es wirklich speziell wird.
0: Ja.
1: Also haben da ein großes Netzwerk und sind da uns auch nicht zu schade, gerade, wo wir sagen, so hier sind unsere Grenzen, hier gibt es jemanden, der kann das noch besser als wir. Und somit haben die Kunden, die uns kontaktieren, mit uns natürlich einen Ansprechpartner, der sich um alles kümmert. Und deshalb, Schimmel ist kein Haustier. Und weil das ist am Ende des Tages immer, wenn es um Wasser, um Schimmel oder Gerüche oder andere Dinge geht, oder gerade Holzrahmenbau, es ist wunderschön, es ist wohngesundes Bauen.
0: Ja.
1: Gestern hatten wir einen Notruf, da hat mal jemand hinter der Waschmaschine, es war gut eingebaut und schön schön gebaut, und dann fiel dann doch mal irgendwas hinter und man musste es mal die Waschmaschine vorholen.
0: Ja.
1: Und dann kam da so ein richtiges großes Pilzgeflecht. Also ich musste einen Schuhkarton, war das dann. Also der wuchs richtig.
0: Macht ihr dann auch erstmal Fotos? Da kann man vielleicht natürlich beim Fotowettbewerb gewinnen oder so mal für besondere Gewächse.
1: Ja, ich glaube, das war auch das Bild, was du gesehen hattest. den schickt man dann natürlich ins Labor, dann wird er ausgewertet, dann gibt es eine Empfehlung, dann holen wir jetzt die Versicherung mit ins Boot, Regulierer, Bausachverständiger, alles was nötig ist, um so einen Schaden wirklich dauerhaft und sehr gründlich wieder aus der Welt zu schaffen. Also das ist dann genau die Aussage. Und dafür leben wir gern und wir helfen gern und das ist unsere Aufgabe. Also nicht einfach nur kommen, gucken und könnte, eventuell, vielleicht. Nein, also wir möchten schon Gewissheit. Also unser Anspruch ist, dass die Kunden mit uns ihre Probleme loswerden. Und dann nehmen wir den Schimmel auch mit.
0: Meine Güte, so, sowas soll man erstmal finden.
1: Ja.
0: Es ist ja immer nicht so ganz einfach. Also so ab und an hat man ja, wenn man denn dann so einen Schaden hat, auch durchaus mal eben, dass ein Sachverständiger dann kommt und sagt ja und die Versicherung sagt ja, bezahlen wir, und dann muss man eben einen Termin dann entsprechend bei diesem Sachverständigen und dann hört man nie wieder was von dem. Und das ist ein freudiges Ereignis, um es mal so zu sagen. Da muss man sich dann wieder an die Versicherung wenden und muss sagen, wir hätten gerne wen anders, weil das läuft nicht. Wie lange soll ich noch warten?
1: Und damit das möglichst geschmeidig läuft, gehört das bei uns auch zum guten Service. Wir sind zwar in einem relativ großen Umfeld unterwegs.
0: Ja.
1: So von Hannover, Kassel, Frankenberg, Bad Wildung bis Eisenach, Eschwege rüber, Erfurt, Jena, Weimar, den ganzen Harz.
0: Ja.
1: Aber trotzdem schaffen wir es eigentlich immer bei besonders wichtigen Terminen, wenn der Gutachter da ist, der Regulierer von der Versicherung, um den wir uns manchmal auch bemühen, dass der überhaupt rauskommt, um da schnell Klarheit zu schaffen. Und bei diesen Ortsterminen versuchen wir immer mit dabei zu sein, weil dann klärt sich vor Ort das meiste. Die Kunden hatten vielleicht noch nie einen Wasserschaden, sind da unerfahren und da bringen wir uns gerne mit ein, um hier Tempo reinzubringen, um der Versicherung Klarheit zu schaffen, aber auch dem Kunden Klarheit zu schaffen, was ist versichert, was wird bezahlt, was nicht, um da eben auch für die Versicherungsagenturen möglichst wenig Stress zu haben, damit sie ihre Kunden auch weiterhin gut betreuen und bedienen können und die Kunden sich gut aufgehoben fühlen, da wo sie versichert sind. Auch das gehört bei uns mit zu der Arbeitsweise dazu. So haben wir es eigentlich in den letzten Jahren geschafft, dass wir uns da
0: immer stetig weiterentwickelt und vergrößert hat.
1: Und ein kleines Beispiel, so ein paar Häuser weiter hier in der Kroner Straße, da hatten wir zum Beispiel, wenn man auch sagt, Ursachen für den Schimmel. Warum ist das so wichtig, die zu finden? Wir sind dort rein. Das erste war relativ eindeutig. Es wurde im Bad und in der Wohnung sehr viel getrocknet. Es war eine größere WG.
0: Ja.
1: Die wurde auch immer größer als eigentlich mal angemeldet. Und dann war aber auch noch von der Brandmauer zum Nachbargrundstück ein paar Dachziegellose. Das heißt also, ich habe einen permanenten Wassereintrag beim Regen und ich habe die Feuchtigkeit bei der Wäsche und wenn nicht richtig gelüftet wird. Und somit hat man dann, wie meine Oma war eine schlaue Frau, die sagte immer, pass auf Junge, manchmal hast du Flöhe und Läuse. Und wenn du das eine gefunden hast, dann juckt das andere immer noch. Und das ist eben das, was ich mir so immer mit auf die Fahnen geschrieben habe. Von älteren Leuten kann man viele Sachen lernen.
0: Ja. Und jetzt suchst du grundsätzlich nach Flöhen und Läusen.
1: Wir suchen immer nach Flöhen. Das ist das, was wir vielleicht ein bisschen anders machen. Nicht schnell und wieder weg, sondern es könnte ja auch mehrere Sachen haben. Und wir gucken erst, wenn wir alles gefunden haben. Und manchmal ist es eben auch so.
0: Tatsächlich umfangreicher.
1: Die erste Ursache abstellen und dann fällt man die zweite Ursache doch noch auf. Aber das ist eben das, was du gerade sagst, ist, manche kommen und sind dann wieder weg und man hört sie nie wieder.
0: Ja.
1: Wir sind dann weg, wenn der Kunde glücklich ist.
0: Ja. Ach, das würde man sich so wünschen. Aber kommen wir doch eigentlich mal zu dem, was mich umgetrieben hat. Also natürlich neben diesem Werbeslogan ist natürlich auch, es wird viel gebaut hoffentlich. Das ist ja nach wie vor rückläufig. rückläufig, ja. Aber ich denke dann immer so, manchmal stehen ja so Neubauten, bevor sie denn dann bezugsfähig sind, auch in, über den Herbst oder über den Winter. Und da frage ich mich dann immer, sind die denn dann wirklich dicht oder ist da irgendwo was drin? Hm. Müsste man das nicht eigentlich prinzipiell machen, dass dass Bauten, insbesondere gerade Wohnbauten, dass man da erstmal guckt, bevor man die Leute einziehen lässt, ob da nicht doch noch irgendwo dann Restfeuchtigkeit oder sonst was drin ist. Macht man sowas? Also sagen wir mal so, man sollte es machen, aber es wird nicht gemacht. Ne? Ich sehe es schon an deinem Blick.
1: Also es ist, wie
0: ich habe, glaube ich, ein schlimmes Thema angesprochen, liebe Hörerinnen und Hörer.
1: Völlig verständlich, dass es erstmal für alles im Leben einen Schmerzpunkt braucht, um sich zu bewegen oder irgendwas zu machen. Ne?
0: Ja.
1: So, wir hatten einen Fall im Harz, in Bad Lauterberg, die hatten in der ganzen Umgebung schon sämtliche Fallen für Silberfische aufgekauft. Die fuhren schon weiter weg zum Einkaufen, damit sie nicht so auffallen. Ja? Was war das Ende vom Lied? Alle Beteiligten, da war dann auch die große Runde da, als wir dann zum Gutachtertermin da waren, die Architekten, Bauherren, die Bauunternehmer, alle Gewerke waren da. Am Ende des Tages hatten die sich alle wirklich große Mühe gegeben, den Bau gut abzudichten.
0: Ja.
1: Aber es hatte doch mal reingeregnet.
0: Mhm.
1: Und jetzt hatten die erste Steinreihe so gut abgedichtet, auch die Schweißbahn von unten bis zur zweiten Schweißbahn hochgezogen, sodass die erste Reihe Steine ziemlich im Wasser standen.
0: Schitte.
1: Und das hat dann so 2 Jahre gedauert, bis diese Feuchtigkeit sich so ein bisschen so reguliert hat, weil nass ist nass. Nass mag auch kein Schimmel, aber wenn es feucht wird, dann tummeln sich so viele, die sagen, jui, jetzt wird's richtig schön. So, und dann hatten sich die Silberfische auch so ein Klima geschaffen und dann haben die sich explosionsartig vermehrt. Und die haben da Tausende, die haben Videos gezeigt, was sie da rausgeholt haben, die fallen. Und dann sind wir dieser Sache näher gegangen, haben den Boden mal geöffnet und dann die Trocknung so aufgebaut, dass wir gezielt diese eine Steinreihe noch betrocknen können. Und dann hatten wir die kleinen Silberfische so geärgert, dass sie gesagt haben, dann suchen wir uns halt ein neues Zuhause.
0: Ich habe solche Bilder im Kopf, es ist so grauenvoll. Ich muss es mal so sagen.
1: Ja.
0: Und vielleicht sollten wir es nochmal ganz deutlich für die Hörerinnen und Hörer sagen.
1: Ja.
0: So niedlich diese Silberfische sind, die haben nichts mit einem gesunden Klima zu tun.
1: Nein,
0: wenn die da sind, dann stimmt was nicht.
1: Auch zu viel Ameisen, ja.
0: Ja, dann.
1: Auch im feuchten Mauerwerk, im trockenen Mauerwerk weniger. Das sind alles so Indikatoren, die wir auch da sehen. Deshalb arbeiten wir auch gerne mit Schädlingsbekämpfern zusammen. Weil, wenn die dann sagen, hey, wir werden trotz unserer Kompetenz der Lage nicht mehr Herr, dann muss es eine andere Ursache haben und dann helfen wir dort eben auch aus.
0: Haben wir ja hier auch in Göttingen mit Ivo auch einen sehr kompetenten Partner.
1: Ja, und dann das Thema im Neubau natürlich. Von außen wird der Putz dran gemacht, von innen wird alles dicht gemacht. Es muss schnell gehen, es muss sauber gehen, es ist nicht wenig Zeit und dann kommt der Estrich rein, dann kommt der Putz rein und schon schimmelt der ganze Gipskarton im Dachgeschoss und dann kommen manche Hausbauer dann und sagen und Fachteilhäuserhersteller, die rufen uns dann an, könnt ihr das mal wegmachen? Ja, wenn ihr den Gipskarton wieder rausnehmt.
0: Ja.
1: Ne, weil wenn das komplett durchfeuchtet ist, also zaubern können wir ja auch nicht.
0: Mhm.
1: Wir sind zwar Freudentränenzauberer, wir wollen wieder nach Tränen der Verzweiflung, nach solchen Bildern auch wieder Freudentränen zaubern.
0: Ja.
1: Aber ja, da hört dann die Magie auch auf manchmal. Und deshalb ist es wirklich wichtig, dass man eben auch bei einem Neubau, wenn man etwas renoviert, einen Putz macht oder einen Estrich macht, dass man dort auch eine schonende Raumtrocknung macht. Wir haben auch viel, wenn Lehmbau gemacht wird, Duderstädter Rathaus haben auch mitgeholfen.
0: Ja.
1: Solche Sachen, also da muss man dann, da kann man nicht einfach einen Trockner hinstellen und Gebläse und hauruck, der Wald ist grün.
0: Mhm.
1: Da muss man schon wissen, was man tut. Und damit man mit der Hilfe, die man gibt, keinen Schaden anrichtet.
0: Ja.
1: Das ist eben auch ein wichtiger Punkt. Und deshalb ist es wirklich ratsam, da einfach mal einen Fachmann zu fragen. Und manchmal helfen wir auch nur mit einem guten Rat aus. Es muss nicht teuer sein, aber besser ist, man fragt mal nach.
0: Ja, um dann einen großen, teuren Schaden zu vermeiden vielleicht,
1: oder? Und selbst
0: wenn
1: wir mal kurz vorbeikommen und machen mal eine kleine Schadensaufnahme, die kostet keine 200 Euro.
0: Ja.
1: Aber dann hat man mal ein Ergebnis und eine Beratung vor Ort und dann weiß man erstmal, woran man ist.
0: Ja.
1: Und das ist deutlich mehr wert, als wenn man da mit einem Schaden lebt oder der immer größer wird. Und deshalb, das muss nicht sein.
0: Ja, am Ende bleibt nur mal abreißen.
1: Ja, das gibt's auch.
0: Ne? Furchtbar, ne? Ich lache hier hier so, aber es ist, das ist einfach, das ist die nackte Wahrheit, das muss man mal so auch deutlich sagen.
1: Genau, oder? Die Silberfische, die Ameisen und der Schimmel, der muttrige Geruch, all solche Sachen, das sind ja Indikatoren für einen Allmählichkeitsschaden, also einen Wasserschaden, den man nicht gleich merkt. Mhm. Es ist schön, wenn ein Rohr platzt, also ich finde Leckagen gut, also wir finden die punktgenau, aber auch sehr gut. Aber es ist natürlich einfach, wenn ein Rohr platzt und es läuft jetzt gerade schlagartig aus der Decke, gut, wenn man dann in dem Moment jemand zu Hause ist und das dann merkt, dann dreht man den Hahn zu, dann ist es ein bisschen nass, das wischt man auf, aber der Baukörper hat nicht viel abgekriegt, das lässt sich regeln.
0: Ja.
1: Aber so ein Tröpfchen für Tröpfchen, so ein Allmählichkeitsschaden, wo sich dann um den Schaden herum der Baukörper vollsaugt wie ein Schwamm und dort punktuell eine sehr große Feuchtigkeit vorhanden ist, dann gibt es auch entsprechend massive Beschädigungen des Bauwerks und natürlich eben auch ein Mikroklima für Leute und Haustiere, die eben keine Haustiere sind.
0: Oh, das ist ja wirklich einfach nur gruselig. Ich fürchte einfach, dass leider in ganz vielen Häusern und Wohnungen der Fall ist. Kann man dich oder kann man euch denn auch anfragen, wenn ich jetzt nur irgendwo Mieter bin?

0: darauf hinzuweisen, dass was nicht in Ordnung ist und dass Handlungsbedarf besteht.
1: Kann man so sagen. Wir sind gerade in diesen Bereichen auch sehr vermittelnd und medial tief unterwegs. Also ja. Wir wollen dann auch Wogen kletten und auch mal sagen, pass mal auf, es ist ja niemand, es macht ja keiner freiwillig irgendwas kaputt. Ja? Aber wenn irgendwas passiert ist, worauf auch immer, muss man nach der Ursache gucken. Und da geht es für uns nicht um Schuldfragen, das klären Gerichte, wir klären Ursachen. Ja. Ja? Und das ist das Entscheidende für uns. Und wir arbeiten eben auch viel für Bausachverständige, Baugutachter, die dann aufgrund unserer guten und genauen Expertise dann ihre Gerichtsgutachten aufbauen. Und deshalb sind wir in diesen Streitigkeiten mit Mieterbund, mit Anwälten auch natürlich immer dabei.
0: Ja.
1: So, und das ist, beauftragen kann uns natürlich jeder, aber Maßnahmen im Objekt durchführen, bauliche Veränderungen oder irgendwelche anderen Sachen, da gehört dann zwangsläufig der Eigentümer und die Hausverwaltung mit dazu.
0: Mhm.
1: Und die gehört für uns immer mit ins Boot. Und ja, manche sind ein bisschen agiler, manche sind ein bisschen ruhiger, sag ich mal. Und dann bringen wir halt ein bisschen Bewegung in den Laden.
0: Um nicht zu sagen träge.
1: Ja, ich hatte es auf den Lippen, aber es ist ja, man muss immer beide Seiten verstehen und dann kann man auch vermitteln. Und die Hausverwaltung werden überzogen mit erstmal Mietminderung. Muss dann erstmal gucken, ist es wirklich so oder ist es tatsächlich der Wäscheständer.
0: Ja.
1: Aber wir haben dann eben auch Datenlogger, die wir hinlegen können, wo wir dann auch sagen können, so jetzt haben wir mal das Verhalten und das Raumklima über mehrere Tage und Wochen und können da auch nochmal unterstützend tätig sein und Erkenntnisse ziehen. Wichtig ist mir wirklich, dass man die tatsächliche Ursache kennt und dann kann man auch arbeiten. Wir hatten einen Schaden in Kassel für einen Gutachter. Die ganze Familie schlief in 16 Quadratmetern mit 5-6 Mann, also alle Kinder. Und die Jalousien mussten immer ganz dicht zugezogen werden, damit gar kein Licht durchscheint. Dann gab es noch
0: schöne Luftraumluftfeuchtigkeit.
1: Ja, und damit die Luft dann, also die Jalousie ganz dunkel, dann noch dicke, schwere Vorhänge dazu, kam mit kein Licht reinkommen.
0: Ja.
1: Aber trotzdem hatten sie das Fenster aufgekippt. Und diese warme, feuchte Luft ging dann an die Rollläden, an die Jalousie, an die Welle und den Elektromotor. Es bildete sich im Winter dann natürlich dann Eis.
0: Ja.
1: Und morgens drückten sie auf den Knopf und dann machte die Welle.
0: Genau.
1: Und dann war der Motor kaputt. Und nachdem das dreimal passiert ist, hatten die Eigentümer uns dazugeholt. Und wir haben dann der Familie sehr klar und deutlich, auch mit einfachen Mitteln, erklärt, Jalousie runter, Fenster zu.
0: Ja.
1: Fenster auf, Jalousie auf.
0: Ja. Ja.
1: Und seitdem hatten die keine Probleme mehr. Manchmal ist es...
0: ist so einfach, ne?
1: Ja, aber manchmal muss man trotzdem auch solche Sachen mal sagen und das darf man niemanden übel nehmen. Manchmal denkt man einfach nicht oder sieht den Wald vor lauter Bäumen nicht. Und wir bringen dann wieder Licht ins Dunkel.
0: Ja, es sind tatsächlich so die Kleinigkeiten, über die man einfach nicht nachdenkt. Ja. Und das ist dann so. Ich habe schon wieder 1000 Bilder vor Augen. Es ist einfach gruselig. Liebe Hörerinnen und Hörer, damit wir uns recht verstehen, es geht heute darum, einfach Menschen, egal ob im Eigentum oder im Mietverhältnis oder wo auch immer, aufzuzeigen, dass es sinnvoll ist, wenn man denn dann sowas wie ungewollte Haustiere, beginnt bei Silberfischchen bis hin zu flauschigem Schimmel oder auch Pilzen findet, dass es sinnvoll ist, wenn ich denn dann Mieter bin, mich an meinen Vermieter zu wenden und zu sagen, hier ist irgendwas, ich brauche bitte Hilfe, oder aber als Eigentümer sich entsprechend um ein Unternehmen zu bemühen, die denn dann genau derartiges machen, nämlich Leckage, Ortung oder, um zu gucken, wo kommt's denn dann her, damit man da Abhilfe schaffen kann. Und genau deshalb habe ich mir eben heute Rocco Funke eingeladen, weil er, wie man das hört, Fachmann ist und hier wirklich in Bildern uns beschreiben kann, was denn alles wann, wie, wo entstehen kann. Das sind so Sachen, da wäre ich selber gar nicht drauf gekommen. Zum Beispiel da auch mit den Rollläden, das muss ich jetzt mal zu sagen. Und auch mit diesen Ameisen, also dass auch Ameisen irgendwie... Mhm. Das war mir jetzt ganz neu. Ich dachte, wenn die da draußen wohnen und sie kommen ganz gerne mal so über die Terrasse rein, dann...
1: Draußen ist das völlig okay. Aber wenn die sich durchs Mauerwerk fressen, dann machen die schon Ballett. Also, dann haben sie meistens feuchtes Mauerwerk. So ein feuchtes Mauerwerk lässt sich von den Ameisen ja besser bearbeiten und sich da ihre Gänge reinarbeiten als ein staubtrockenes, massives Mauerwerk. Ja?
0: Oh.
1: Ja, also das sind so viele.
0: Und das sind dann aber schon, das sind dann schon Kohorten, die anrücken, oder, mhm. oder, also es ist jetzt nicht die Einzelnen, die tatsächlich

0: über die offene Terrassentür reinkommt und dann
1: die eine, die sich verläuft und sagt, wie sieht's denn hier aus, gefällt mir hier besser als da, wo ich gestern noch war, die macht jetzt sicherlich kein Problem. Ja. Aber wenn man dann schon merkt, man wird die auch nicht mehr los,
0: ja,
1: dann ist es ein echtes Problem. Und dann muss man mal gucken, wo denn die Feuchtigkeit herkommt und wie man das Ganze regeln kann. Ne? Und da hatten wir ein ganz krasses Beispiel. Es riecht immer so ab und zu bei Wetterumschwank in dem Bad hier unten. Ja, und dann, das wurde im Keller nachträglich eingebaut und und dann sind wir da hinten, haben dann unser Nebel, mit dem wir eigentlich Flachdachortung machen, in den Kanal gegeben, unser Blowdoor-Testgerät, also unsere Maschine, mit der wir Windstärke 5 machen, für einen KfW-Standardmessung, bei Neubauten ist der Vorschrift, aber das ist das, was du vorhin sagtest, das machen, bieten wir auch zur Qualitätssicherung an.
0: Ja.
1: Also auch wenn ich keinen KfW-Kredit habe, lohnt es sich mal einen Luftdichtigkeitstest zu machen.
0: Ja,
1: und dann gucken wir mal, geben den Nebel in den Abfluss, machen mit dem Blowdoor-Testgerät ordentlich unter Druck im Raum und dann sehen wir den Geruch, wir visualisieren den. Ja. Und dann kam er plötzlich aus dem Lichtschalter. Und das war dann für mich auch gruselig. Und dann sagte der Bauunternehmer, ja, er weiß, was er da gemacht hat. Dann haben wir aber auch da eine Lösung gefunden. Aber eben auch sowas, manchmal überraschen mich meine Ergebnisse auch. Und dann brauche ich mal eine Minute zum Nachdenken.
0: Also, Rocco, ab wann schreibst du ein Buch?
1: Ja, hatte ich eigentlich jetzt vor, aber jetzt ist mein kleiner Sohn 5 und der beschäftigt mich auch noch. Vielleicht, es gab schon Anfragen von einem Lektor, der sowas mal machen würde. Ja.
0: Kann ich verstehen. Also zumindest solltest du vielleicht regelmäßig einen Podcast machen.
1: Ja, gerne.
0: Das ist ausgesprochen unterhaltsam, mit dir genau über solche Fälle zu reden. Und man hat einfach 1000 Bilder vor Augen. Das ist so. So bitter. Eigentlich eben die Tatsache nun mal ist, wenn man denn dann derartiges im Hause vorfindet.
1: So ist es. Denn eigentlich, das ist ja unser großes Schicksal, keiner will uns haben. Ne?
0: Ja.
1: Also, deshalb heißt die Seite ja auch, hoffentlich brauchen sie uns nie. Den.
0: Ja. Also, ich weiß nicht, wie ich es dir sagen soll, aber unsere halbe Stunde ist schon rum.
1: Oh.
0: Ruckzuck.
1: Ja.
0: So, also, liebe Hörerinnen und Hörer, anders als bei Rocco, Sie brauchen uns. Regelmäßig. Damit Sie immer genau auch über solche Dinge, die wirklich lebensnotwendig sind und sein können, informiert werden. Unsere Redaktion, die hält immer ganz viel Informationen für Sie bereit aus dem gesamten Raum Südniedersachsen. Können Sie immer abrufen auf unserer Homepage auf stadtradio-göttingen.de. Dort finden Sie alle Beiträge, wenn Sie es denn dann nicht schaffen, auf der 107,1 eingeschaltet zu haben. Übrigens können Sie uns auch über den Livestream empfangen, das heißt überall am PC von der ganzen Welt. Gut, ne? Wenn Sie das aber nicht möchten, sondern einfach nur einmal täglich die wichtigsten Nachrichten haben, abonnieren Sie gerne unseren kostenlosen WhatsApp-Kanal. Dort erscheinen 1 bis 2 Mal täglich immer die neuesten Nachrichten, die Redaktion für Sie zusammengestellt hat. Was Sie aber nur auf unserer Homepage finden, sind zum Beispiel auch die Beiträge der anderen Bürgerfunker und Bürgerfunkerinnen und natürlich auch unsere Beiträge aus der Medienpädagogik. So, das war jetzt mein Werbeblock und ich kann dir nur sagen, vielen lieben Dank, dass du uns mal darüber aufgeklärt hast, wie wichtig es denn ist, wenn man denn dann nur so ein Fischchen sieht, aber spätestens beim dritten sollte man hellhörig werden. Vielen, vielen Dank, dass du dir die Mühe gemacht hast und die Hörerinnen und Hörer und mich mal aufzuklären.
1: Ich danke.
0: Und liebe Hörerinnen und Hörer, ich würde mich freuen, wenn Sie denn dann auch beim nächsten Mal wieder reinschalten zu Martinas Plauderstunde kurz und gut. Und bleiben Sie bis dahin gesund und bleiben Sie auch interessiert. Ich freue mich riesig auf Sie. Bis zum nächsten Mal. Ihre Martina Frigge-Fehbier.
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2: Einen wunderschönen guten Tag und herzlich willkommen zum Wochenendmagazin Mittendrin kompakt mit dem Wichtigsten aus den Landkreisen Göttingen und Northeim. Sie hören das Stadtradio Göttingen auf der 107,1 und durch die kommende Stunde begleitet Sie Sophie Bross. Ich freue mich, dass Sie eingeschaltet haben und ein Thema, das nicht nur ganz Göttingen, sondern auch über die Landeskreisgrenzen hinaus Leute beschäftigt hat, waren die Schüsse vom vergangenen Wochenende an der Wiener Straße, während eben die Nacht der Kulturen lief. Und über den Stand der Dinge hat Nico Mader mit Benita Heukamp geredet. Das wird heute unser allererstes Thema sein. Und dann geht es im Anschluss noch um den neuen Head Coach der BG Göttingen, und zwar Martins Gulbis. Mit dem hat Marc Filler eben über seine neue Stelle geredet. Und dann geht es in der nächsten halben Stunde noch um eine Stadtführung der besonderen Art, nämlich Duderstadt hat jetzt Stadtführungen für sehbeeinträchtigte Personen. Nico Mader war vor Ort und hat bei einer mitgemacht. Um all das geht's jetzt gleich, aber zunächst starten wir nun mit 3 Tage am Meer von Annemai Kantereit.

0: Während tausende Menschen letzte Woche Samstag die Nacht der Kultur in der Göttinger Innenstadt gefeiert haben, wurde nicht weit von einer der Bühnen entfernt ein Polizist angeschossen und schwer verletzt. Ein Tatverdächtiger konnte ermittelt werden. Über die Geschehnisse sprechen Benita Heukamp und Nico Mader.
1: Ja, Benita, wie ist denn der aktuelle Stand der Ermittlungen?
2: Am vergangenen Wochenende wurde am späten Samstagabend ein Polizist am Wehndertor in Göttingen angeschossen und dabei schwer verletzt. Tatverdächtig ist ein 16-Jähriger, der zwischenzeitlich mit einem europäischen Haftbefehl gesucht wurde. Er hat sich jedoch am Dienstagabend in Begleitung eines Rechtsanwalts der Polizei gestellt. Die Polizei hat nun eine Mordkommission eingerichtet, um den genauen Tatablauf aufzuklären. Den Schüssen am Samstagabend, etwa gegen 22.15 Uhr, war eine Auseinandersetzung zwischen zwei rivalisierenden Großfamilien vorangegangen. Noch an dem Samstagabend wurde dann unter anderem ein Polizeihubschrauber zur Fahndung eingesetzt. Am Sonntag wurden dann drei Gebäude durchsucht, zwei in Göttingen und eines in Gieboldehausen. Dabei konnten dann mehrere Handys sichergestellt werden. Jetzt werden die Beweismittel und auch Zeugenaussagen ausgewertet. Die Verantwortlichkeit liegt mittlerweile bei der Staatsanwaltschaft in Braunschweig.
1: Ein Konflikt von zwei Großfamilien ist ja in Göttingen schon einige Zeit Thema. Wann fing das denn an?
2: Den ersten großen öffentlichen Konflikt gab es hierbei ja Ende Oktober 2025. Damals eskalierte in der Goetheallee eine Auseinandersetzung, an der rund 50 Personen teilnahmen. Damals schrieb die Polizei, dass keine Gefährdung für Polizei oder Gesellschaft vorgelegen habe, sondern dass es ein Konflikt zwischen den beiden Gruppen sei. Über 100 Identitätsfeststellungen machte die Polizei damals, knapp 20 Platzverweise erteilte sie. In der Folge gab es mehrere Einsätze hinsichtlich der beiden Großfamilien. Die Polizei ermittelt nun, ob ein Zusammenhang zu zurückliegenden Auseinandersetzungen besteht.
1: Was können denn Zeugen tun, um die Polizei bei den weiteren Ermittlungen zu unterstützen?
2: Sich bei der Polizei melden. Diese nimmt Hinweise entgegen, sowohl telefonisch als auch über ein eigens eingerichtetes Hinweisportal. Das haben wir Ihnen auch nochmal auf unserer Website verlinkt. Konkret werden jetzt auch Leute gesucht, die ihre Fahrzeuge am Samstagabend zwischen 20 Uhr und Mitternacht auf dem öffentlichen Großraumparkplatz an der Wehener Landstraße in der Nähe von der Esso-Tankstelle abgestellt haben. Die können dann auch dabei helfen, die Vorgänge vor den Schüssen zu rekonstruieren. Wertvoll können aber nicht nur Zeugenaussagen, sondern auch Video- und Bildmaterial von dem Abend sein. Parallel zu den direkt an die Polizei herangetragenen Hinweisen wertet diese jetzt aber auch Inhalte aus den sozialen Netzwerken aus.
1: Es gibt ja schon einige Reaktionen auf die Tat. Wer hat sich denn da alles gemeldet?
2: Einen Angriff auf den Rechtsstaat, den sehen zum Beispiel Niedersachsens Innenministerin Daniela Behrens und die CDU-Landtagsabgeordnete Carina Herrmann in dem Angriff auf den Polizisten. Herrmann zum Beispiel fordert wirksame Kontrollen, starke Polizeipräsenz und auch eine konsequente Durchsetzung von Befugnissen, um Gewaltkriminalität und illegale Bewaffnung konsequent zu bekämpfen. Ihrer Ansicht nach müssten beispielsweise die Kontrollen und generell die Umsetzung der Waffenverbotszone ausgeweitet werden. Zur Erinnerung, seit dem 4. Februar gilt in Teilen der nördlichen Innenstadt besagte Waffenverbotszone. Oberbürgermeisterin Petra Breustedt von der SPD hingegen spricht sich gegen eine Ausweitung der Zone aus. Der SPD-Abgeordnete Alexander Sade fordert ein härteres Durchgreifen, Zitat, gegenüber kriminellen Clans. Landtagsabgeordnete Marie Kollenrott von den Grünen mahnt zur Zurückhaltung mit voreiligen Schlüssen. Die Ermittlungsbehörden und der Rechtsstaat würden ihren Aufgaben nachkommen. Vorschnelle Verurteilungen und rassistische Stimmungsmache würden nicht helfen.
0: Das war ein Überblick über die derzeitigen Erkenntnisse zu den Schüssen, die am vergangenen Wochenende am Wehender Tor gefallen sind. Sie hörten einen Beitrag von Benita Heukamp und Nico Mader. Weiter geht es hier mit These Boots Are Made for Walking.

0: Das war These Boots Are Made for Walking von Nancy Sinatra. Und ich kenne auch noch andere Schuhe, die aber zum Spielen gemacht sind, und zwar die der BG Göttingen. Und Spieler braucht natürlich auch einen Coach. Und deswegen startet die BG Göttingen kommende Saison nach dem verpassten Wiederaufstieg mit einem neuen Headcoach in die zweite Basketball-Bundesliga. Martin Skulbis heißt der Mann, den die Veilche mit einem Vertrag über 2 Jahre ausgestattet haben. Der 35-jährige coacht trotz seines jungen Alters bereits seit 15 Jahren und wechselt aus Riga an die Leine. Unser Reporter Marc Filler sprach mit dem neuen Headcoach der Veilchen, der zugleich Assistenztrainer der lettischen Männernationalmannschaft bleibt.
1: So Martin, how did you hear about
2: Wie bist du denn auf Göttingen aufmerksam geworden und was hat dich bewogen, hier Trainer bei der BG zu werden?
1: A coach here in Göttingen.
3: Zunächst einmal hatte ich schon beim Gespräch das Gefühl, dass sich die beiden, Frank und Marc, wirklich um den Verein kümmern. Sie kümmern sich buchstäblich um alles, was hier in Göttingen passiert. In meinem System, meiner Philosophie ist das wichtig, dass wir, wenn wir etwas machen, immer 110% geben und das jeden Tag. Und dass die Leute, die dort arbeiten, diese Mentalität und Einstellung teilen. Das spüre ich hier. Und deshalb war die Entscheidung sehr, sehr leicht.
4: Mindset and I feel this and that's the way this choose was very, very easy.
1: What's your ambition more or less for the new season?
2: Habt ihr euch für die kommende Saison ein bestimmtes Ziel gesetzt, beispielsweise die Playoffs, oder heißt es von Spiel zu Spiel gucken?
4: Yes, I'm not that guy who gonna.
3: Ja, ich bin nicht der Typ, der jetzt großspurig verkündet, dass wir in die Bundesliga aufsteigen und dort alles in Grund und Boden spielen. Ich bin jemand, der mit beiden Beinen auf dem Boden bleibt. Mir ist klar, dass es eine sehr, sehr schwierige Aufgabe sein wird, eine wettbewerbsfähige und hart arbeitende Mannschaft aufzubauen. Wir müssen die richtigen Jungs mit der passenden Mentalität und dem richtigen Charakter finden, die gut zusammenpassen. Und dann Tag für Tag nicht nur Basketball-Sachen verbessern, sondern auch mentale Dinge. Heutzutage ist Psychologie im Basketball oft wichtiger als die Taktik. Deshalb würde ich sagen, gehen wir es von Tag zu Tag an.
4: More important stuff than tactics, that's the way I would tell, we go day by day.
1: What about the spectators, the supporters?
2: Worauf dürfen sich denn die BG-Fans, die ja bestimmt auch wieder zahlreich in die Halle pilgern werden in der kommenden Saison, freuen? Für was für eine Art Basketball stehst du?
1: Wie do you follow?
4: No, in right now basketball is changing every day and
3: der Basketball, der wandelt sich heutzutage ja ständig und das schnelle Umschalten von Verteidigung auf Angriff, das ist entscheidend. Wir müssen die richtige Balance finden bei unserer Defensivarbeit, aber die Fans sollen sich über das freuen, was sie auf dem Spielfeld sehen, dass jeder Spieler, der aufs Feld kommt, nicht nur 100, sondern 120% in jeder Situation und für jeden Ball gibt. Und wir werden alles dafür tun, dass die Fans mit einem rundum guten Gefühl nach Hause gehen und finden, dass wir an diesem Tag alles gegeben haben.
4: When they leave the court and see that we are doing everything what we can in that day.
1: You're still remaining the assistant coach of the Latvian international team.
2: So abschließend noch eine etwas persönliche Frage. Du bist ja zeitgleich auch assistant coach der lettischen Basketball-Nationalmannschaft. Du wirst also von Göttingen nach Riga und zurück pendeln. Ganz schön viel Basketball. Was machst du denn, wenn du mal den Basketball aus dem Kopf kriegen möchtest, ein bisschen abschalten möchtest? Oder gibt es in deinem Leben quasi fast nur Basketball?
1: What do you do to de-stress at some point, maybe to get basketball out of your head, or is basketball your life and it's not no stress at all?
4: No, it's basketball is my life because you can't.
3: Nein, Basketball ist schon mein Leben, denn man kann diesen Job nicht machen, ohne sich voll und ganz einzubringen. Aber natürlich ist mir meine Familie sehr, sehr wichtig. Ich habe 2 Kinder und eine Frau und sie helfen mir dabei, die richtige Balance zwischen Basketball und Familie zu finden. Ich bin natürlich sehr stolz darauf und empfinde es als großen Erfolg, dass ich Teil der Nationalmannschaft sein kann, denn das ist mein Traum und für jeden Trainer und für jeden Spieler. Und ich sehe in den 2 Tätigkeiten kein allzu großes Problem. Ich werde das schon regeln und alles wird gut werden.
4: Dream for every coach, for every player, but I don't see that big problem. I'm gonna fix this and everything will be okay.
0: Das war ein Interview von Marc Filler mit Martin Skulbis, dem neuen Headcoach der BG Göttingen. Natürlich wünschen wir ihm und den Veilchen alles Gute für die kommende Spielzeit in der zweiten Basketball-Bundesliga. Wie gewohnt werden wir für Sie von den Spielen der Göttinger berichten. Jetzt gibt's ein bisschen Crazy von Knas Barkley.

0: Mariensäule, Pferdebrunnen und Unterkirche. Das sind Stationen bei Duderstadts Stadtführung für blinde und sehbeeinträchtigte Personen. Nico Mader hat sie mitgemacht und direkt erfahren, dass der Tastsinn bei ihr zentral ist. Zum Beispiel, wenn man das Wahrzeichen ertastet.
1: Der Anreischke in den Fingern. Der Tastsinn ist das zentrale Merkmal bei der Duderstädter Stadtführung für blinde und seheingeschränkte Personen. Viele kleine Figuren und Modelle kommen dabei zum Einsatz, zum Beispiel vom Westerturm, dem Stadtwappen und einem kleinen Modell der Innenstadt innerhalb des Walds. Stadtführer Klaus Ludwig Kowski.
2: Der Wall hat eine letztendlich fünfeckige Form. Auch das kein Zufall. Man hat von den Ecken dieses Fünfeckes, egal wo Feinde herkamen, man hätte sie gut verteidigen können, die Stadt, indem man von diesen Ecken dann halt in alle Himmelsrichtungen sich verteidigen kann.
1: Wer möchte, der kann Teile der Führung mit einer Augenbinde absolvieren. Die Führung dauert rund 90 Minuten, je nach Wünschen der Gruppe auch mal länger oder kürzer. Angelaufen werden historische Stationen in der Duderstädter Innenstadt, zum Beispiel das Rathaus oder der Schützenbrunnen. Um die Führung umzusetzen, hat Stadtführer Klaus Ludwig Kowski mit Personen gesprochen, die blind sind.
3: Weil ich selber kann es mir zwar halbwegs vorstellen, aber nie so, wie das ein Betroffener empfindet. Ja, und dann kommt man halt dazu, dass man sagt, okay, dann mache ich das so und so und darauf muss ich achten. Und dann ist der nächste Schritt einfach nach dem Fragen machen. Einfach machen. Da darf man dann keine Hemmungen haben.
1: Anmelden für die Führung können sich Interessierte über die Gästeinfo im Duderstädter Rathaus.
0: Auch andere Stadtführungen in Duderstadt gibt es mit themenbezogenen Figuren, zum Beispiel Marktfrau Marieken und den Scharfrichter. Den spielt auch Klaus Ludwikowski. Weiter geht's jetzt mit

Sie hören das Stadtradio Göttingen auf der 107,1 mit der Sendung Mittendrin Kompakt. Mein Name ist Sophie Bross und ich begleite Sie noch weiterhin durch die Sendung. Und ich hoffe, Sie haben einen schönen Tag heute. Es geht hier weiter mit Kommunalpolitik. Und zwar einiges, nämlich zum Beispiel hat der Rat der Stadt ausgewiesene Windkraftflächen festgelegt. Nico Mader hat gleich mehr dazu für Sie. Und dann wird es nochmal hinsichtlich der Kommunalwahlen im September interessant, nämlich Jens Augart, der Oberbürgermeister in Osterode, möchte nochmal antreten als Oberbürgermeister für die nächste Amtszeit. Annika Quentin hat mit ihm darüber gesprochen, was er sich ebenso für die nächste Amtszeit vorstellen könnte. Thomas Goes von der Linke hat die politische Agenda, die nun auch für die Kommunalwahl draußen ist, mit Charlene Rikewitsch besprochen. Und auch Carina Herrmann von der CDU hat mit Nico Mader darüber geredet, was sich die CDU im Wahlkampf und eben in der Kommunalwahl ins Programm schreibt. Aber weiter geht's jetzt erstmal mit Ulysses von Franz Ferdinand.

0: Neue ausgewiesene Flächen für Windenergie, die hat der Rat der Stadt am Freitag in der vergangenen Woche beschlossen. Betroffen sind dabei Flächen nahe Geismar, Esebeck, Deppolzhausen, Wehende, Knutbüren, Groß-Ellershausen, Hettiershausen, Ennihausen und Holtensen. Dem Beschluss vorausging eine lange Debatte und Widersprüche der Einwohner. Nico Mader über den Beschluss und die Meinung der Betroffenen.
1: Insgesamt 164 Stellungnahmen sind bei der Stadt Göttingen eingegangen, darunter einige von aufgebrachten Bürgern und Bürgerinnen. Ein Einwand stammt von einem Paar, das in Esebeck Ende 2024 ein Grundstück gekauft hat. Ihnen habe man nicht gesagt, dass sie künftig vielleicht einen unerwünschten Nachbarn haben werden. Auch die Einwohner in Hettiershausen sind sauer. In einer Stellungnahme erzählt ein Bewohner die geplanten Belastungen auf, die Hettiershausen derzeit ereilen sollen. Schlechtere Busverbindungen, mögliches Windrad, Stromtrassen und noch mehr. Auch im Rat der Stadt war man sich bei der Sitzung am Freitag nicht einig. Die CDU enthielt sich, die FDP, die war dagegen. Die SPD, die stimmte nach einer Beratungspause mit den Grünen zu. Hintergrund der CDU-Enthaltung waren nach Angaben der Fraktion kurzfristige rechtliche Bedenken. Fraktionsvorsitzender Olaf Feuerstein.
2: Und hier sehen wir es als unsere Verantwortung an, eben auch genau hinzuschauen und hier nicht einfach solch eine Vorlage vorschnell durchzuwinken, zumal wir hier bis Ende 27 Zeit gehabt hätten, dementsprechend die Beschlüsse zu fassen.
1: Die SPD, die war die Schlüsselspielerin in der Debatte im Rat. Die Fraktion beantragte eine Sitzungspause, weil sie nicht vorschnell zustimmen wollte. Nach Angabe der Fraktionsvorsitzenden Insa Wiedhaup ist es wichtig, zwischen Bürgern zu unterscheiden, die generell kontra Windkraft eingestellt sind und solchen, die noch Fragen haben. Die Lösung war für die SPD eine Ergänzung der Beschlussvorlage. Dazu Ratsherr Volker Grothey.
3: Gleichzeitig machen die Debatten immer wieder deutlich, dass insbesondere in den westlichen Ortsteilen Sorgen hinsichtlich der Konzentration von Energiewendeinfrastruktur besteht. Deshalb haben wir uns dafür eingesetzt, dass diese Situation künftig gesondert betrachtet wird. Der Dialog mit den betroffenen Ortsräten und Bürgerinitiativen fortgeführt wird und mögliche Ausgleichs- bzw. Mehrwertkonzepte geprüft werden.
1: Die Grünen, die waren sichtlich erleichtert, dass der Beschluss zustande gekommen ist. Sie warfen der CDU und der FDP zuvor schon Taktiererei und ein Muster vor, immer bei solchen Themen zu bremsen. OB-Kandidatin Onyeka Oshionwu möchte die Akzeptanz der Windkraft durch Beteiligungszahlungen erhöhen.
4: Weswegen wir als Grüne immer gefordert haben, dass die Akzeptanzabgabe zunächst in den betroffenen Ortsteilen bleibt. Dafür werden wir uns auch in Zukunft weiter einsetzen. Denn die Ortsteile können damit lokale Projekte schnell realisieren und merken dann, dass sie auch wirklich was davon haben.
1: Nach dem Beschluss im Rat weist die Stadt Göttingen nun über 180 Hektar an Fläche für Windenergie aus. Mehr als gesetzlich vorgeschrieben. Der Mindestabstand zu Gebäuden in Ortsteilen, der liegt bei 800 Metern. Bei Siedlungen außerhalb der Ortsgrenze ist die Distanz geringer.
0: Als nächstes prüft übrigens die zuständige Landesbehörde den Beschluss und entscheidet damit über seine Wirksamkeit. Weiter geht's hier mit Späti del Sol von Ilke Vetto.

0: Jens Augart ist aktuell Bürgermeister in Osterode und das möchte er auch bleiben. Er kandidiert erneut für das Amt und wird dabei von der CDU und den Grünen unterstützt. Aktuell ist er der einzige Kandidat für die Stadt am Harz. Wie er auf seine bisherige Amtszeit zurückblickt und welche Themen er bei einer Wiederwahl angehen möchte, hat er Annika Quentin im Interview verraten.
1: Fangen wir erstmal mit einer Frage an, die viele wahrscheinlich noch an die eigene Schulzeit erinnert. Wenn Sie sich selbst eine Note geben müssten für Ihre bisherige Amtszeit, was würden Sie sich geben?
2: Oh, das ist ja von Anfang an eine ganz, ganz schwierige Frage, weil eine Selbsteinschätzung ist natürlich eigentlich immer etwas, ja, was mir auch nicht unbedingt liegt. Ich denke, wir haben eine gute bis sehr gute Arbeit gemacht und ich sage auch bewusst wir, weil als Bürgermeister stehe ich natürlich vorne an der Spitze der Verwaltung, aber es ist natürlich so, ohne meine Kolleginnen und Kollegen hier in der Verwaltung und vor allen Dingen auch ohne den bei uns sehr, sehr konstruktiven Stadtrat, der ja wirklich auch immer an Lösungen interessiert ist, hätten wir nicht ansatzweise so viel schaffen können, wie wir jetzt in diesen letzten 7 Jahren auch auf der Agenda hatten.
1: Und in Schulnoten ausgedrückt?
2: In Schulnoten würde ich sagen, wir müssen ja auch ein bisschen selbstbewusst sein, ist das eine 1-, weil alles optimal gelaufen ist, ganz bestimmt auch nicht.
1: Dann kommen wir jetzt zu ein paar zentralen Themen, die in den nächsten Jahren wichtig werden. Als erstes großes Thema steht hier der Punkt Stadtentwicklung auf meiner Liste. Was ist denn Ihre Vision, ganz bildlich gesprochen? Sie sind Samstagnachmittag in der Innenstadt unterwegs. Was möchten Sie da sehen?
2: Ich möchte einen attraktiven Kornmarkt sehen. Ich möchte, dass Menschen dort sitzen, in Cafés. Ich möchte, dass spielende Kinder durch den neuen Brunnen laufen. Ich möchte, dass es tolle Aktivitäten gibt von dem Wochenmarkt, für den wir ja bekannt sind, den es samstags und dienstags hier bei uns gibt, bis hin zu Abendveranstaltungen. Ich möchte, dass wir es schaffen, nach und nach wirklich die Leerstände zu beseitigen. Wir müssen uns auch darüber klar sein, dass vielleicht unsere Fußgängerzone viel zu groß ist in der jetzigen Form und dass wir vielleicht uns einfach vielleicht auch ein bisschen mehr auf den zentralen Bereich oder auf die zentralen Bereiche konzentrieren müssen. Und andere Bereiche sind dann eben Bereiche, wo es vielleicht keine Geschäfte mehr geben wird, wo dann eben Wohnen ein Thema ist, wo dann aber vielleicht auch Spielstraßen, attraktives Umfeld ein Thema ist. Und das ist ja etwas, woran wir ja die letzten Jahre schon gearbeitet haben. Die Brunnen laufen wieder, wir haben neue Fahrradständer, wir versuchen neue Mülleimer aufzustellen, neue Bänke, versuchen in die Sauberkeit zu investieren. Wir gehören zu diesen Städten, die nachts nicht die Laternen ausmachen, weil wir wissen, wie wichtig das Sicherheitsgefühl ist. Bei uns laufen die durch, natürlich auch reduziert, inzwischen alle auf LED laufen zu 50%, aber das sind alles kleine Bausteine und deswegen glaube ich, dass wir auf dem richtigen Weg sind.
1: Der zweite große Themenblock, über den ich gern sprechen möchte, ist die Wirtschaft. Was ist da Ihr Plan, wenn Sie wieder gewählt werden?
2: Wir haben in den letzten Jahren Unternehmensansiedlungen gehabt. Wir haben eine unglaublich stark aufgestellte mittelständische Wirtschaft. Wir haben Hidden Champions, wir haben Weltmarktführer in manchen Bereichen hier. Wir haben ein Unternehmernetzwerk, was, glaube ich, seinesgleichen sucht. Wir haben aber auch gemerkt, dass wir da dranbleiben müssen. Wir haben ganz viele Formate etabliert, also Politik trifft Wirtschaft. Das ist so ein Austauschformat, was wir etabliert haben, was total gut funktioniert, wo einfach die Wirtschaftsbosse, ich sag's mal so, sind meistens Bosse, auch sagen können, die und die Themen haben wir, da müsst ihr drauf achten. Wir aber auch sagen können, könnt ihr uns dabei irgendwie unter die Arme helfen? Könnt ihr einfach vielleicht mal sehen, wie wir damit umgehen müssen? Also dieses Format ist wichtig, der Austausch ist wichtig, Unternehmensbesuche sind wichtig, aber ganz konkret werden wir in den nächsten Jahren wieder neue Gewerbeflächen entwickeln. Wir haben zwar noch GI-Flächen, also höchster Standard, aber wir haben in den letzten Jahren eher Anfragen gehabt, die noch größeren Flächenbedarf haben. Und dem wollen wir natürlich nachkommen, weil unsere Gewerbeflächen eben auch jetzt so nach und nach vollgelaufen sind. Das ist eine sehr positive Entwicklung. Es geht nur auf Augenhöhe. Ich glaube, dass Wirtschaft kann ohne funktionierende Kommunen nicht funktionieren und wir als Kommune können natürlich ohne Wirtschaft auch nicht funktionieren. Deswegen ist es ein ganz zentrales Thema.
1: Dann kommen wir jetzt noch zum dritten großen Thema und zwar der Infrastruktur. Man hört ja immer wieder die Sorge, dass der Harz künftig noch mehr abgeschnitten werden könnte, was die Zuganbindungen angeht. Denken Sie, dass es bessere oder auch häufigere Zugverbindungen braucht? Nach Göttingen, nach Hannover, vielleicht auch in den Osten Richtung Leipzig-Halle?
2: Ja, auf jeden Fall. Also das ist ein Thema, was uns im Moment alle umtreibt. Und mit uns meine ich eben nicht nur die Gemeinde Osterode am Harz, sondern alle Südharz-Gemeinden. Es ist tatsächlich so, dass die Pläne der Bahn oder der Landesnahverkehrsgesellschaft vorsehen, dass wir nochmal ein Stück weit mehr abgekoppelt werden ab den 2030er Jahren. Und das ist überhaupt nicht akzeptabel. Deswegen haben wir 4 klare Forderungen aufgestellt. Das ist eben dieser Bahnhaltepunkt, das ist eine Direktverbindung nach Göttingen, das ist der Erhalt der bestehenden Verbindungen und das ist einfach eine Stärkung der Südharz-Strecke.
0: Das war ein Ausschnitt aus dem Interview von Annika Quentin mit Jens Augart. Das ganze Interview können Sie hier im Programm online auf unserer Homepage hören. Die Wahl findet dann am 13. September im Rahmen der Kommunalwahlen statt. Sollte sich niemand anderes zur Wahl stellen, wird nur sein Name auf dem Wahlzettel landen mit der Möglichkeit, Ja oder Nein anzukreuzen. Und jetzt gibt's Sascha mit Lucky Day.

0: In Göttingen hat ja der Kommunalwahlkampf für die anstehenden Wahlen im September begonnen. Nun hat auch die Partei Die Linke offiziell ihren Wahlkampfauftakt veranstaltet und ihr kommunalpolitisches Programm präsentiert. Im Mittelpunkt der Veranstaltung stand der eigene Oberbürgermeisterkandidat Thomas Göß und seine politische Agenda für die Stadt. Charlene Rekewitsch hat mit Thomas Göß über die Themen, die er bei einer Wahl angehen möchte, gesprochen.
1: Ein bezahlbarer Wohnungsmarkt und soziale Entlastungen stehen im Zentrum des Kommunalwahlprogramms, das Die Linke in Göttingen vorgestellt hat. Unter anderem fordert die Partei Maßnahmen gegen hohe Mietkosten sowie ein kostenloses Mittagessen an Schulen und Kitas. Welchen persönlichen Schwerpunkten Oberbürgermeisterkandidat Thomas Göß bei einer Wahl angehen möchte, erklärt er hier.
2: Als Oberbürgermeister mache ich im Prinzip ganz ähnliche Dinge wie die Partei Die Linke. Also ich setze einen Schwerpunkt auf Mieten, bezahlbare Mieten in Göttingen. Das ist ein sehr wichtiges Thema. Dann, das kriegt man ja jetzt gerade mit den Linieneinstellungen und Streichungen, die Busse verlässlich und besser fahren. Das ist sehr wichtig und dass wir uns da auch drum kümmern, dass Personal eingestellt wird. Dann ist gute Arbeit in Göttingen ein ganz wichtiges Thema. Die Stadt selber beschäftigt ja und muss dafür sorgen, dass die Leute ordentlich bezahlt werden. Auch um mehr Personal da zu bekommen. Da bin ich nochmal bei der GVB. Da kann man ja einen Bogen hinschlagen. Also wenn man möchte, dass mehr Busfahrer Bus fahren, was ein verantwortungsvoller Job ist, dann muss man auch dafür sorgen, dass die gut bezahlt sind. Und so könnte man das noch weiter durchgehen in anderen Themen. Also es geht im Prinzip immer darum, zwei Dinge miteinander zu verbinden bei uns, nämlich soziale Gerechtigkeit, sodass alle Leute gut leben können in Göttingen und auf der anderen Seite etwas ganz praktisch für den Klimaschutz zu machen. Deshalb ist für uns Verkehrspolitik sehr, sehr wichtig.
1: Über das kostenlose Schulessen hinaus hat sich der Oberbürgermeisterkandidat für seine Amtszeit weitere Ziele gesetzt. So plant er, Angestellte und Arbeiter in Göttingen zu stärken, indem er Beschäftigtenvertreter vermehrt in städtische Konferenzen einbinden möchte, um gezielt bessere Arbeitsbedingungen und Tarifbindungen zu unterstützen. Im Bereich Mobilität strebt er eine Weiterentwicklung des Nahverkehrs an und will hierfür eng mit lokalen Verkehrs- und Bürgerinitiativen zusammenarbeiten. Als einen der zentralen Schwerpunkte nennt Göß jedoch den Wohnungsmarkt. Angesichts einer durchschnittlichen Kaltmiete von rund 10,70 Euro pro Quadratmeter in Göttingen. Wie er den steigenden Wohnkosten konkret begegnen möchte, schildert der Kandidat hier.
2: Aber ganz konkret in Göttingen können wir zum Beispiel einen qualitativen Mietspiegel einführen. Das ist ein wissenschaftlich erhobener Mietspiegel. Und wenn man so einen Mietspiegel hat, dann können Mieterinnen mit Vermietern über Mieterhöhungen besser streiten. Und wir wollen als Linke in dem Stadtrat dann dafür sorgen, dass es, und dafür setze ich mich auch als Oberbürgermeister ein, wenn ich es dann werde, eine Mietwucherstelle einrichten. Das heißt, wir wollen Personal schaffen, das die Mieterinnen und Mieter unterstützt dabei, wenn sie solche Klagen führen wollen. Das kann erstmal Beratung sein, eine Anlaufstelle zu sein, das kann aber auch die Weitervermittlung an Juristinnen und Juristen sein. Und was wir noch machen wollen, ist, es gibt eine Leerstandsmeldestelle in Göttingen. Das heißt, man könnte ja dafür sorgen, dass leerstehender Wohnraum auf den Markt kommt. Das machen einige nicht aus den unterschiedlichen Gründen. Wir haben diese Leerstandsmeldestelle, aber nicht genug Personal. Das heißt, wir werden dafür sorgen, dass es mehr Personal gibt, das dann aktiv auch nach leerstehenden Wohnungen suchen kann. Und das wird schon einiges an Unterschied machen.
1: Ein weiterer Fokus im Wahlkampf von Thomas Göß liegt auf der jüngeren Generation und die Frage, warum Die Linke gerade für Erstwähler und Erstwählerinnen eine Option sein soll.
2: Viele der Themen, die wir setzen, ja auch Jugendliche angehen. Ne? Also alle wollen ein schönes Zuhause haben, also braucht es bezahlbaren Wohnraum. Auch der Klimaschutz ist ja etwas, was für die Zukunft von Jugendlichen wichtig ist. Und das Dritte, was wir aber immer sagen, ist, wir setzen uns für den Erhalt von Jugendzentren ein. Wir setzen uns auch dafür ein, dass mehr Räume geschaffen werden in der Stadt, wo Jugendliche sein können. Ich meine, es gibt einen Skatepark, sowas finde ich total gut. Aber es gibt eigentlich zu wenig Plätze, wo man sein kann, wo auch Schatten ist, wo man Spaß haben kann und was nicht kommerziell ist, wo man Geld ausgeben muss.
1: Neben der Freizeitgestaltung sieht er vor allem im Göttinger Bildungssystem akuten Handlungsbedarf, um Jugendlichen gerechtere Chancen zu ermöglichen.
2: Ganz konkret kann man auch die Situation an den Schulen verbessern. Ich glaube, dass es Schülerinnen und Schüler gibt, die zu uns gekommen sind, weil sie eine Zuwanderungsgeschichte haben. Da brauchen wir mehr Sprachkurse und mehr Unterstützung. Also zu Hause ankommen und sich Göttingen als Zuhause aufbauen, heißt eben auch, dass wir Menschen unterstützen müssen. Und ich glaube, es gibt Schülerinnen und Schüler, und das kommt allen Schülerinnen und Schülern am Ende dann zugute, die nicht ohne Unterstützung von Schulsozialarbeiterinnen und Schulpsychologinnen zum Beispiel im Unterricht mitmachen können. Und da gibt es aber viel zu wenige davon. Das wäre auch was sehr Konkretes, was ich glaube, was zugute käme. Und dann machen wir noch einen Vorschlag. Wir sagen, dass wir, und das hat was mit Bezahlbarkeit von Leben zu tun, dass wir ein kostenloses Mittagessen in allen Schulen haben wollen, in allen Kitas und in allen Schulen. Das ist insbesondere für Familien wichtig mit vielen Kindern, die nicht so viel Kohle haben wie Leute aus der Ortsstadt.
1: Solche sozialen Kernforderungen, von günstigerem Wohnraum bis hin zu einem besseren ausgebauten Nahverkehr, stoßen in der Praxis jedoch oft auf finanzielle Grenzen. Die Kommunen, auch die Stadt Göttingen, klagen seit Jahren über chronisch überlastete Haushalte. Oberbürgermeisterkandidat Thomas Goos erklärt, wie er die massiven Investitionen, insbesondere im ÖPNV, gegenfinanzieren will.
2: Ja, es gibt da mehrere Möglichkeiten. Das eine ist natürlich zu sagen, erst einmal, dass das Land uns auch Geld geben muss. Gerade für den Verkehrsbereich ist es sowieso so, dass nur die Kommune einen Teil finanziert. Jetzt ist es ja auch so, dass für den Landkreis schon angekündigt wurde, dass Gelder aus dem Land kommen sollen. Da müssen wir mehr Druck machen, damit wir das bekommen. Wir haben ja ein Minus und das kann man nicht sparen bei einem Haushalt in der Höhe, wie wir den haben. Wenn wir das machen würden, würden wir Göttingen kaputt sparen. Das heißt, wir müssen als Stadtrat, aber auch als Oberbürgermeister mit dem Land über das Geld verhandeln. Das ist das Erste, was total wichtig ist. Das Zweite, was wichtig ist, wir dürfen Investitionskredite aufnehmen und das ist auch sinnvoll für die Zukunft. Das ist so, wie wenn man ein Auto hat, das kaputt ist. Da sagt man ja auch nicht, ich fahre mit einem kaputten Motor immer weiter, sondern man nimmt das Geld in die Hand, damit man es reparieren kann, damit man in Zukunft noch was hat. So ist es mit vielen Dingen auch, nur dass es die Stadt kein Auto ist, sondern es um Menschenleben geht. Das heißt, wenn wir nicht investieren, wird das Leben von ganz vielen Menschen schlecht. Und das ist eben auch unser Auftrag. Das ist also der zweite Weg. Und der dritte Weg ist, vernünftig hauszuhalten und Verschwendung zu vermeiden. Jetzt können wir mal verschiedene Punkte durchgehen. Von der Stadthalle bis zum Stadtarchiv, wo die Stadt nicht gut mit Geld umgegangen ist. Und wir sollten gucken, dass diese Verschwendung aufhört und wir das Geld dafür in richtige Bereiche investieren.
1: Vom bezahlbaren Wohnraum über die Stärkung von Arbeitnehmerrechten bis hin zu Investitionen in das Bildungssystem. Mit diesem kommunalpolitischen Programm geht Thomas Goos für die Linke ins Rennen. Ob er die Wählerinnen und Wähler damit überzeugen kann, entscheidet sich am 13. September bei den Kommunalwahlen in Göttingen.
0: Das war ein Beitrag von Charlene Rekewitsch über die Wahlkampfthemen des Oberbürgermeisterkandidaten der Linken, Thomas Goos. Weiter geht's jetzt mit Operator Error von We Are Scientists.

0: Die ersten Ideen aus dem Wahlprogramm für die Kommunalwahl hat die CDU Göttingen diese Woche auf dem Sommerempfang präsentiert. Darunter befindet sich ein sozialpolitischer Ansatz, der kein typisches CDU-Konzept ist. Housing first. Bei diesem Ansatz erhalten Obdachlose zuerst ihre eigenen vier Wände, ehe ihm oder ihr geholfen wird, wieder ein bürgerliches Leben zu führen. Über das Konzept hat Nico Marder mit der Stadtverbandsvorsitzenden Carina Herrmann gesprochen.
1: Frau Herrmann, Sie haben sich druckfrisch dafür ausgesprochen, Housing First, das Konzept in das Wahlprogramm der CDU jetzt für die neue Ratsperiode, die neue Wahlperiode zu nehmen. Was war für Sie da ausschlaggebend?
2: Also wir haben viele Gespräche auch in der letzten Ratsperiode geführt über Obdachlosigkeit in Göttingen und wir haben festgestellt, das ist ein großes Problem. Die Straßensozialarbeit kümmert sich rührend um dieses Thema. Ich habe den Mittagstisch besucht, hier gerade um die Ecke in der Turmstraße und wir wissen, dass das ein großes Problem ist. Und die Menschen, die obdachlos sind, haben oft vielfältige Krankheitsbilder und auch vielfältige Probleme, diese Obdachlosigkeit aufzulösen. Und es gibt dieses Projekt Housing First auch in anderen Städten, wo man eben das Prinzip verfolgt, man bringt denjenigen bedingungslos erstmal in eine Wohnung und dann kümmert man sich um den Rest. Dann stellt man Anträge beim Betreuungsgericht, bei Sozialämtern und führt denjenigen aus der Wohnung heraus dann in den Versuch in ein normales Leben. Und das ist, glaube ich, ein Konzept, was wir einfach mal mutig ausprobieren sollten, vielleicht auch als Modellprojekt in Göttingen und mal sagen, wir nehmen Housing First als Konzept und versuchen die Leute, die obdachlos sind, in eine Wohnung zu bringen und ihnen dann daraus zu helfen. Und das ist etwas, was ich finde, man muss den Mut haben, das mal zu probieren.
1: Sie sind ja Landespolitikerin und ich unterstelle mal, dass Sie relativ gut an Kontakte in anderen Kommunen kommen und da auch erfragen können, wie das so läuft. Haben Sie da schon so in Deutschland oder Niedersachsen eine Modellkommune, wo Sie sagen, da läuft das gut und die könnten so ein bisschen uns da von den Strukturen helfen oder da könnten wir uns das abschauen?
2: Also es gibt in Deutschland Städte, ich kann Ihnen jetzt nicht genau sagen, welche, es gibt aber Städte, die das machen und da müssten wir einfach mal mit der Sozialdezernentin hier in Göttingen oder dem Sozialdezernenten andere Städte auch mal aufsuchen und uns einfach vielleicht mal angucken, wie das da läuft. Aber dieses Konzept als sich ist ja nicht neu, also das gibt es und ich finde, man muss es in Göttingen probieren, weil wir in Göttingen eben das Problem der Obdachlosigkeit schlichtweg auch haben. Und da kann man als Kommune auch mal mutig sein und mal vorangehen und sagen, wir testen das jetzt einfach mal.
1: Sozialdezernentin Anja Krause haben Sie auch schon kurz auf dem Podium, sage ich mal, angesprochen. Sie sagt, sie wäre nicht so super begeistert davon oder das könnten Sie sich vorstellen. Woran machen Sie das fest?
2: Also wir haben mal ein fachliches Gespräch mit ihr dazu geführt. Da hat sie gesagt, sie ist noch nicht ganz davon überzeugt, dass die Maßnahmen, die jetzt schon gemacht werden, durch das Housing First dann noch so viel mehr werden, dass man nennenswerte Erfolge dadurch erzielen könnte. Weil die Stadt natürlich auch jetzt schon etwas für Obdachlosigkeit tut. Das ist auch völlig richtig. Aber wenn man, das ist wie mit einer Taskforce für Problemimmobilien. Wenn man Zuständigkeiten zusammenzieht, zentralisiert und sagt, hier ist jetzt eine Einheit dafür zuständig und wir setzen da einen Schwerpunkt, dann kann man Probleme auch gezielter angehen und beheben aus unserer Sicht. Und deswegen sage ich, sollten wir es einfach in Göttingen mal ausprobieren.
1: Das Housing First Konzept, das heben Sie ja jetzt quasi jetzt ins Wahlprogramm. Wie ist das gekommen? War das eine bewusste Akzentuierung? So, damit brechen wir jetzt vor? Oder war das so, das war schon 2023 in meinem Kopf und wir wollen einfach jetzt den Umschwung nutzen und dann auch neue Konzepte auf den Tisch und komplett ummodeln.
2: Also wir wollen einfach als CDU die Probleme angehen, die in der Stadt auftreten. Und ich habe mit Herrn Dr. Kangarani mehrere Gespräche dazu geführt. Wie gesagt, Mittagstisch hier in der Turmstraße, Straßensozialarbeit, aber auch mit Betroffenen gesprochen. Und wir haben gesagt, Mensch, wir müssen ein Konzept entwickeln, was wir einfach mal ausprobieren können. So, und dann sind wir gerade im Prozess gewesen, ein Wahlprogramm zu erstellen. Und der Gesamtvorstand hat das auch so verabschiedet und hat gesagt, wir schlagen das der Mitgliederversammlung vor. Aber es muss natürlich noch Ende des Monats auf der Mitgliederversammlung dann auch so entschieden werden, dass wir das machen und dann hoffen wir mal, dass unsere CDU-Mitglieder das auch mitgehen und wir dann das ins Wahlprogramm schreiben können und Herr Dr. Kangarani als Oberbürgermeister dann das mit seiner Stadtverwaltung umsetzen kann.
0: Ein möglicher Bündnispartner für die CDU könnte bei dem Konzept Bündnis 90 die Grünen sein. Bundesweit arbeitet die Partei schon in mehreren Städten an einem Housing First Konzept. Und Damit ist unser Wochenendmagazin mittendrin kompakt für diese Woche auch schon zu Ende. Im Stadtradio geht es am Montag um 7 Uhr weiter mit dem Morgenmagazin mittendrin. Für Sie heute am Mikrofon war Sophie Bross. Ich wünsche Ihnen noch ein schönes Wochenende. Machen Sie es gut. Tschüss und bis bald.

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Hallo und herzlich willkommen bei Lacho Dibes, dem Musik- und Kulturmagazin des Sinti. Und heute mit Musik nonstop, querbeet durch verschiedene Stilrichtungen mit bekannten Melodien, besonderen Entdeckungen vielleicht und natürlich ganz viel gute Stimmung. Lehnen Sie sich zurück, drehen Sie das Radio etwas lauter und genießen Sie die nächsten Minuten mit Musik nonstop hier bei Lacho Dibes. Mein Name ist Manuel Laubinger und ich wünsche Ihnen gute Unterhaltung.

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0: Elvis Presley, Welcome to My World. Und mit diesem Hit möchte ich mich schon mal bei Ihnen verabschieden. Und ich hoffe, die musikalische Reise, die noch nicht ganz zu Ende ist, hat Ihnen gefallen. Und Sie hatten Freude an unserer bunten Auswahl quer durch verschiedene Genres. Von Elvis bis Hänsel Weiß. Vielen Dank fürs Zuhören. Wir verabschieden uns für heute, wünschen Ihnen eine gute Zeit und freuen uns auf das nächste Wiederhören bei Lacho Dives, dem Musik- und Kulturmagazin des Sinti. Machen Sie es gut und bleiben Sie gesund. Bis zum nächsten Mal, Ihr Manuel Laubinger.
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Herzlich willkommen zu der Sendung Folk und Weltmusik im Stadtradio Göttingen. Mein Name ist Thomas Janischowski. Heute mit dem zweiten Teil der Sendung zum Länderschwerpunkt Mali beim Rudolstadt-Festival 2025, dem größten Folk- und Weltmusikfestival Deutschlands. 11 verschiedene Gruppen aus Mali waren 2025 in Rudolstadt zu Gast. Einige davon haben wir in der letzten Sendung schon vorgestellt. Heute haben wir begonnen mit der Rapperin Ami Yerevolo. Rap und Hip-Hop sind auch in Mali die angesagte Jugendmusik. Ami Yerevolo ist die Speerspitze der weiblichen Rap- und Hip-Hop-Szene Malis. Wir wollen uns im Folgenden von ihr noch die Titel Deep Night und Mali Rap anhören.

Wir hörten zuletzt den Musiker Petit Goraud. Er ist Angehöriger der Volksgruppe Dogon, die im Osten von Mali lebt und etwa 350.000 Menschen umfasst. Petit Goraud gilt als der erste Musiker dieser Volksgruppe, der dabei ist, auch internationalen Popstar-Status zu erlangen, mit seiner Mischung aus traditioneller Musik seiner Volksgruppe und modernen Einflüssen einschließlich Rock und Reggae. Wir wollen uns auch von Petit Goraud noch zwei weitere Titel anhören, Go und dann den Titel Pay, Frieden.

Wir hörten zuletzt Kader Tahanine, ein Musiker, der zu den meistgehörtesten Künstlern der Sahara-Region gehört, insbesondere auch unter jungen Leuten. Auch er kombiniert traditionelle Rhythmen mit Rockklängen und außerdem mit poetischen Texten. Wir wollen uns auch von ihm noch zwei weitere Lieder anhören.

Wir hörten zuletzt das Duo Sahel Roots, zwei Musiker, die selbstgeschriebene Lieder über Themen wie Erziehung, Armut, die Umwelt, den Frieden und die Liebe singen und spielen und sich dabei auf verschiedenen einheimischen Versionen von Instrumenten wie Geige, Bass, Monochord und Perkussionsinstrumenten begleiten. Wir wollen uns auch von dem Duo Sahel Roots noch zwei weitere Titel anhören: Farafina und Takamba.

Wir kommen langsam zum Ende der Sendung, zum Länderschwerpunkt Mali beim Rudolstadt-Festival 2025. Wir hören zum Ende der Sendung noch einmal die Rapperin Ami Yerevolo, die wir zum Beginn der Sendung schon einmal gehört haben. Auch beim Rudolstadt-Festival 2026, das ja schon bald stattfindet, nämlich vom 2. Juli bis zum 5. Juli, gibt es wieder einen Länderschwerpunkt. Dieses Mal sind zahlreiche Musikerinnen und Musiker aus Österreich in Rudolstadt zu Gast. Ganz bestimmt wird dies auch wieder ein sehr interessanter Länderschwerpunkt. Ansonsten möchte ich mich verabschieden. Mein Name ist Thomas Janischowski. Diese Sendung wird am Montag, den 22. Juni um 11 Uhr noch einmal wiederholt. Eine neue Sendung mit Folk- und Weltmusik gibt es am Sonntag, den 19. Juli um 15 Uhr.

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Ja, hallo und herzlich willkommen hier beim Stadtradio Göttingen zu der Sendung Sound Machine für heute Sonntag, dem 21. Juni. Für die Musikauswahl verantwortlich und natürlich für euch am Mikrofon, euer Dirk Kaufmann. Ja, hier in Göttingen heute wieder ein schöner Sommertag, neigt sich dem Ende. So gute 30 Grad hatten wir hier. Ja, da fangen wir mal mit leichter Musik an und zwar Instrumentalmusik der Gruppe Weidner und ihr Titel Whoop.

0: Twisted Hamlock, so der Titel, und das von einer Gruppe, die nennt sich Echo Lalila.
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0: 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Ja, die Gruppe Index for Walking Music, ja, diese Gruppe kennt ihr auch so gut wie keiner, aber trotzdem machen sie anständige Musik. Heute ihr Titel

Diese eine Liebe, ja, das war der deutschsprachige Beitrag von einer Gruppe, ja, die nennen sich Feine Sahne Fischfilet. Ja, im zweiten Teil dieser Sendung haben wir noch ein paar richtige Kracher dabei, nicht so eingängig, und deswegen haben wir nochmal einen schönen Song von den Kumanen Linets, eine ältere Sache, Arms of Salivation.

Ja, wenn wir schon im Jahre 2000 sind, da können wir bei den Oldies noch ein wenig zurückdrücken oder zurückdenken in das Jahr 1994. Und zwar die Blue Aeroplanes, die waren ja hier schon öfters dabei. Ja, heute bei den Oldies aus dem Jahre 94. Detective Song, hier sind die Blue Aeroplanes.

Der zweite Uli für diese Sendung, und zwar die Mountain Goals waren das aus dem Jahre 1994 mit New Star Song. Ja, sie sind immer noch musikalisch gut unterwegs, haben seitdem etliche Alben herausgebracht, und das neue Album der Mountain Goals, das soll im August erscheinen.

Die Soundmaschinen vom Stadtradio Göttingen. Ja, diese Sendung könnt ihr immer hören an jedem ersten, dritten und fünften Sonntag im Monat von 20 bis um 21 Uhr. Ja, jetzt wird es langsam mal Zeit, ein paar Neuvorstellungen hier im Programm aufzunehmen. Zum einen ein neues Album der Gruppe All Them Witches. Horse of Mirrors, so heißt das neue Album. Ich glaube, das vierte ist es mittlerweile. Möchten wir gerne mal hier vorstellen. Cooling Line, so der Titel.

Wolf Mother mit Feeling Love. Ja, und die Wolf Mothers, die haben gerade ihre alten CDs wieder neu herausgebracht. Workout daraus, dieser Titel aus dem Jahre 21 und wie gesagt, jetzt wieder neu auf CD erschienen. Ja, neu ist auch die Gruppe Modern Woman, die haben ein Debütalbum herausgebracht. Ja, man muss sich erstmal an diese Frauenstimmen gewöhnen. Johnny's Dream World, hier ist Modern Woman.

Let the Lights On. So der Titel von einer Gruppe, die entschuldigen sich schon mit ihrem Bandnamen. Und zwar der Bandname ist hier Sorry. Ja, heute ist der 21. Juni, der kürzeste Nacht und der längste Tag. Mittsommer ist angesagt. Da kann es auch schon so ein bisschen mystisch hier auch werden. Jedenfalls musikalisch. Lunatic Soul steht auf dem Programm. Diese Gruppe kennt hier auch so gut wie keiner. Ador, so der Titel.

Das war sie schon wieder, die heutige Ausgabe der Sound Machine hier vom Stadtradio Göttingen. Die nächste Sendung gibt's wie gewohnt heute in 14 Tagen. Das ist dann der 5. Juli, natürlich wieder von 20 bis um 21 Uhr. Ja, Dirk Kaufmann wünscht euch bis dahin eine schöne Sommerzeit, sagt Tschüss und Goodbye und hier noch etwas Musik von der Gruppe Motorcycle, die haben auch wieder eine neue CD herausgebracht und daraus der Titel The Great Days Wabir.

Hey, hey, hey, hey, hier ist wieder Playing with Fire. Ich bin der Cowboy und hier geht es um Rock, Metal und Punk. Und zwar die Sachen, die halt nicht so jeder kennt. Also abseits des Mainstreams, ist auch gut so. Und da fangen wir erstmal an mit den Damen von Girlschool. Also nur für British Heavy Metal. Obwohl die zu der Zeit jetzt schon ein bisschen glammiger waren, die Rede ist vom 83er Album Play Dirty und da spielen wir jetzt Running for Cover.

Das war Girls School mit Running for Cover. Okay, als nächstes haben wir dann die deutsche Band Sphinx. Das ist von ihrem 2020er Demo-Tape Deathstroke und das Lied heißt Straßentod.

Das waren Sphinx mit Straßentod. Ja. Als nächstes haben wir dann was aus der New Wave of British Heavy Metal. Und zwar haben wir da die Band Demon Pact. Das von ihrer Single Eaten Alive aus 1981. Das Lied heißt Raiders.

Das waren Demon Pact mit Raiders. Okay, als nächstes kommt der nicht ganz so unbekannte Alice Cooper. Aber wie wir ja wissen, wenn von dem was gespielt wird, dann grundsätzlich immer nur Poison. Machen wir hier natürlich nicht. Deswegen kommt jetzt was vom 91er Album Hey Stupid. Und zwar das Lied Snakebite.

Das war Alice Cooper mit Snakebite. Gut, die nächste Band ist aus Frankreich und zwar sind das Electric Shock. Das ist von ihrer 2017er EP Wild Bastards und das Lied heißt Judas Children.

Das war ein Electric Shock mit Judas Children. Ja, dann als nächstes dann New Wave of British Heavy Metal aus Japan. Ja, ja, so ist das. Nee, das ist eine Band, die wirklich diesen alten Klang wirklich verehrt, bis aufs Herzblut. Und das Wunderbare ist, auch wenn das in den 2000ern schon aufgenommen wurde, es klingt wirklich so, als wäre es irgendeine verschollene Aufnahme aus den frühen 80ern, aus 1980 und sogar 1979. Das ist das Schöne daran. Die Rede ist natürlich von der Band Gorgon. Und das Stück, was jetzt kommt, ist von der Single The Soundhouse Tapes Part 3 aus 2002. Und das Lied heißt Black Axe.

New Wave of British Heavy Metal, Worship as its Best, das waren Gorgon mit Black Axe. Ja, als nächstes haben wir dann Joan Jett and the Blackhearts. Muss ja auch wieder sein, nicht wahr? Und zwar ist das aus ihrem, von ihrem 88er-Album Up Your Alley. Das Lied heißt Riding with James Dean.

Das war Joan Jett and the Blackhearts mit Riding with James Dean. Jo, die nächste Band ist dann aus Kolumbien. Und zwar sind das Witch Trap. Das ist von ihrem 2006er Album No Anesthesia. Das Lied heißt Metal Army March.

Das war ein Witchtrap mit Metal Army March. Jo, als nächstes haben wir dann die dänische Band Merciful Fate. Und zwar ist das vom 81er Demo, das Stück Hard Rocker.

Was anderes ist Fate mit Hard Rocker. Ja, als nächstes haben wir die italienische Band Children of Technology. Das Stück ist von der Split-LP mit Bloodwolf und Tiger Junkies aus 2011. Und das Lied heißt, ja, passenderweise, Postnuclear Quarantine 2011 AD. 10, 9, 8, 7, 6, 5, 4, 3, 2, 1, 0.

Das waren Children of Technology mit Postnuclear Quarantine 2011 AD. Ja, hey. Als nächstes haben wir die US-amerikanische Band The Donnas. Ja, wunderbare Truppe. Liebt leider nicht mehr. Das ist jedenfalls vom 2007er Album Bitching. Das Lied heißt Love You Till It Hurts.

Das waren die Donners mit Love You Till It Hurts. Gut, dann aus Kansas, also auch USA, haben wir jetzt die wunderbare Band Manila Road. Und zwar ist das von ihrem 1980er Album Invasion, also das Debütalbum. Das Lied heißt Far Side of the Sun.

Das war Manila Road mit Far Side of the Sun. Gut, kurz vor dem Ende noch eine Band aus Uruguay, und zwar sind das Ferretrum. Von ihrem 2015er Album Still Being Maggots kommt jetzt das Lied Mass Acceptance.

0: Das war Mass Acceptance von Ferretrum. Ja, leider, also nicht zu akzeptieren ist, dass die Sendung vorbei ist, aber ist sie leider fast.
1: Nein, doch, oh.
0: Das ist jedenfalls Stadtradio Göttingen 107,1. Ich bin André Blankenstein, der Cowboy, und die Sendung ist, wie immer, Playing with Fire. Okay, am Schluss dann noch ein bisschen was aus dem Punk-Bereich, und zwar die britische Band English Dogs. Passt ja, ne? Und zwar von ihrer EP Mad Punks and English Dogs aus 1983 kommt jetzt das Lied Driven to Death.
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